Das mit Schifrat, das mit der Treffer, das soll der Programm auch sein. Schifrat, das mit der Sinderbar.